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3: 3000 Menschen wegen Waldbrand im Süden Frankreichs evakuiert. Nach dem Selbstmord im Bozner Gefängnis sollen Umstände geklärt werden. Das Wetter heute in Südtirol, oft sonnig mit Nordföhn. Im Studio Hannelore Plunger, einen schönen guten Morgen. Wegen der heftigen Waldbrände in Südfrankreich müssen immer mehr Menschen ihre Häuser und Unterkünfte verlassen. Nachdem in Sainte-Marie-le-Mer erneut ein Feuer ausgebrochen ist, wurden laut Feuerwehr knapp 3000 Menschen in Sicherheit gebracht. Etwa die Hälfte von ihnen war auf einem Campingplatz untergebracht, wo Wohnmobile und Bungalows den Flammen zum Opfer fielen. Angefacht vom starken Wind breitete sich das Feuer rasch aus. In Südfrankreich gilt aktuell wegen andauernder Hitzewellen die höchste Waldbrandwarnstufe. Die Region Venetien hat wegen einer Dürre den Notstand ausgerufen. Unter Verweis auf abnormale Bedingungen forderte Venetiens Präsident Stefani die örtlichen Behörden auf, einen sparsameren und nachhaltigeren Umgang mit Wasserressourcen zu finden. Zwischen Jänner und Mai war mehr als ein Viertel weniger Regen als im gleichen Zeitraum im Jahr 25 gefallen. Die Durchflussmengen der wichtigsten Flüsse der Region lagen den Behörden zufolge deutlich und konstant unter dem Durchschnitt. Beim Po waren sie um 23% niedriger. Auch der Wasserstand des Gardasees ist erheblich gefallen, teilte die Region mit. Bei einer Explosion in einem Café in der syrischen Hauptstadt Damaskus sind mindestens 9 Menschen ums Leben gekommen. 20 weitere Menschen wurden verletzt. Die Explosion wurde von einem Sprengsatz verursacht. Sicherheitskräfte riegelten die Umgebung ab. In der Nähe befindet sich mit dem Justizpalast ein wichtiges Regierungsgebäude. Bislang hat sich niemand zu dem möglichen Anschlag bekannt. Nach dem Selbstmord eines 68-Jährigen aus Lecce im Bozner Gefängnis sollen heute die Umstände geklärt werden. Der Mann soll an einer schweren Krankheit gelitten haben. Er wurde leblos in einer Toilette aufgefunden. In Bozen herrscht nach wie vor chronischer Personalmangel, der es schwieriger macht, Überwachung, Betreuung und Sicherheit zu gewährleisten. Es ist der erste Selbstmord im Gefängnis von Bozen seit Mai 2022. Der 63-jährige Anton Bergmeister aus Findl ist gestern bei Waldarbeiten in Pfalz tödlich verunglückt. Er wurde von einem Baum erfasst und erlag noch an der Unfallstelle den schweren Verletzungen. Ein Passant entdeckte den verunglückten Mann rund 30 Meter abseits der Forststraße. In Südtirol wird die Entwicklung des Japankäfers aufmerksam beobachtet und durch ein gezieltes Monitoring genau im Blick behalten. Der Landespflanzenschutzdienst führt verstärkte Kontrollen durch. Nun wird eine Informationskampagne gestartet. Der Japankäfer ist ein aus Ostasien eingeschleppter invasiver Quarantäneschädling. Er richtet an über 300 Pflanzenarten, darunter Obstbäumen und Weinreben, massive Fraßschäden an. Stefano Andrizzi, der Verantwortliche vom Pflanzenschutz.
4: Zur Überwachung des Japankäfers sind in diesem Jahr über 400 offizielle visuelle Kontrollen durch die Inspektoren des Pflanzenschutzdienstes und die Techniker des Südtiroler Beratungsring vorgesehen. Zusätzlich zur Aufstellung und Kontrollen von 24 Pheromonfallen in den besonders gefährdeten Gebieten. Bislang wurde kein Exemplar von Japankäfer gefunden.
3: 5000 zweisprachige Flyer und Poster werden derzeit auf den Raststätten der Brennerautobahn und der Schnellstraße Mebo verteilt, ebenso über den Beratungsring Versuchszentrum Leimburg und Uni Bozen.
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3: Bei der Weltmeisterschaft hat Spanien das Achtelfinale erreicht. Der amtierende Europameister gewann souverän mit 3:0 gegen Österreich. Die Spanier waren von Beginn an tonangebend. Österreich reist aber erhobenen Hauptes ab, hat bei seinem WM-Comeback nach 28 Jahren das Mindestziel erreicht und erstmals seit 44 Jahren wieder die Gruppenphase überstanden. Auch Portugal ist eine Runde weiter. Das Team um Cristiano Ronaldo behielt gegen Kroatien die Oberhand und setzte sich mit 2:1 durch. Die Schweiz hat gegen Algerien mit 2:0 gewonnen.
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3: Das waren die aktuellen Themen zur Stunde. Das Wetter am heutigen Freitag. Im Großteil Südtirols scheint die Sonne. Dichtere Wolken halten sich Richtung Alpenhauptkamm. Und am Nachmittag entstehen auch sonst ein paar Quellwolken. Die höchsten Temperaturen reichen von 24 bis 33 Grad. Die Wettervorschau. Am Samstag scheint die Sonne wieder im ganzen Land. Der Himmel ist über weite Strecken wolkenlos. Im Norden Südtirols bleibt es föhnig. Am Sonntag geht es mit wechselnder Bewölkung weiter. Ganz vereinzelt ist ein Regenschauer möglich. Meist bleibt es trocken. Der Montag bringt weiterhin einiges an Sonne. Auch am Dienstag scheint neben hohen Wolkenfeldern häufig die Sonne.
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6: Guten Morgen aus der Landesverkehrsmeldezentrale wünscht Renate Stauder. Die Umfahrung Meran zwischen Sinich und dem Kreisverkehr am Metz wurde nach einem Murenabgang wieder für den Verkehr geöffnet. Während die Landesstraße Meran-Hafling zwischen der Neif und Hafling wegen Sicherungsarbeiten nach einem Murenabgang weiterhin gesperrt ist. Die Umleitung erfolgt über Möltenföhran. Die Landesstraße Weidbruck-Kastelroth ist zwischen der Abzweigung St. Oswald und der Abzweigung Dissens bis 18 Uhr wegen Sicherungsarbeiten nach einem Murenabgang gesperrt. Gute Fahrt!
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2: Ganz genau so ist es. Der dritte Tag im Monat Juli. Guten Morgen im Südtirolisch und darüber hinaus. Ich bin Alexander Lanz, Ihr Begleiter. 5 Stunden live im Sendestudio. Schön, dass Sie uns zuhören hier auf Radio 2000.

Musik aus Südtirol, Merrick waren das. Übrigens um 5.26 Uhr war Sonnenaufgang, die Temperatur derzeit in Pfalzen. An unserem Fenstersims gemessen, 14 Grad plus. Es wird aber noch wärmer werden.

0: amore und ebenso buongiorno, guten Morgen.
1: Einen wunderschönen guten Morgen wünscht euch der Olaf, euer Flipper.
0: Ganz genau, so ist es. Fröhlichkeit im Anmarsch. Olaf der Flipper und Allegria um 7:15. Freitag in Richtung Wochenende.

Also ich muss schon sagen, Italien nicht dabei heuer bei der WM. Ja, Deutschland ebenso nicht und ÖFB-Team nachher 0:3 bei der WM ebenso aus. Also die Österreicher sind ebenso rausgeflogen aus der WM, ja, verloren, ja, mit 0:3 oder wie auch immer. Machen wir das Beste draus. Mara Kaiser.

0: Wir versuchen es zumindest das Beste draus zu machen. Mara Kaiser hat davon gesungen, der Minuten 8 vor 7:30.
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0: Haben wir gehört, Kollege Roland Hinterbichler, ebenso fleißig. 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Bei Fragen zum Gehörmode, wenn Sie Arbeit suchen, Arbeit anbieten, kein Problem. Wir sind gerne da für Sie zu Bürozeiten. Und jetzt Ramon Roselli, Hit der Stunde. 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

0: Der Freitag verspricht sonnig zu werden.
1: Hallo, wir sind Fantasy. Wir wünschen euch einen schönen Tag und habt viel Spaß.
0: Für seine sehr treue Zuhörerin, nämlich im Bäuerischen in Weilheim, die Zither, früher in Brunneck beheimatet, vielleicht hört sie gerade zu. Ganz besonders nette und liebe Grüße an dieser Stelle von Südtirol ins Bayernlande. Fantasy, natürlich, ein weißes Boot.

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2: Guten Morgen vom Wetterdienst, begrüßt Sie Lukas Rastner. Eine etwas feuchte Nordströmung ist aktuell wetterbestimmend und führt zum typisch zweigeteilten Wettercharakter im Land. Im Süden dominiert der Sonnenschein, in den nördlichen Landesteilen gibt es zeitweise dichtere Wolken, teils etwas unbeständig ist es direkt am Alpenhauptkamm. Am Nachmittag entstehen auch sonst ein paar Quellwolken, ganz vereinzelt können daraus auch ein paar Tropfen fallen. Die höchsten Temperaturen reichen von 23 Grad im föhnigen Sterzing bis 33 Grad im Unterland. Die nördliche Höhenströmung bleibt auch in den nächsten Tagen wetterbestimmend, das heißt speziell in den nördlichen Tälern bleibt es teils windig. Sonst scheint am morgigen Samstag oft die Sonne, der Himmel ist über weite Strecken wolkenlos. Am Sonntag geht es mit wechselnder Bewölkung weiter, besonders am Hauptkamm können am Nachmittag auch ein paar Tropfen fallen. Abschließend die Wettermeldungen von 7 Uhr, Schlanders mit Föhn 21 Grad, in Bozen 20, 19 Grad messen wir in Meran, in Auer, Brixen und Sterzing jeweils 17 Grad, 13 Grad in Bruneck sowie auf dem Reschen und dem Brenner, in Toblach 12 Grad, auf der Bloße in 2500 Metern 6 Grad, in Innsbruck und Lienz 18 und in Trient 19 Grad. So viel zum Wetter, damit zurück ins Studio.
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0: Christoph, hast du Tiamo gesagt? Der Minuten 8:12.
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1: Startend wie gewohnt mit dem Widder, wurde Ihr Vertrauen enttäuscht, müssen Sie daraus langsam mal die Konsequenzen ziehen. Stier, Sie suchen nach einer klärenden Antwort, es sind die versteckten Hinweise, die Sie weiterbringen. Zwillinge, ein guter Moment, die nähere Zukunft zu planen, nehmen Sie sich lieber etwas mehr vor als zu wenig. Krebs, Ihnen fehlen zurzeit die richtigen Worte, warten Sie mit einer Aussprache lieber noch ein bisschen ab. Löwe, nicht alle Ratschläge bringen Sie weiter, vermeiden Sie es, neue Informationen und Tipps zu wichtig zu nehmen. Jungfrau, Ihre Vorgehensweise muss zwar überdacht werden, doch es liegen nur kleine Korrekturen an. Waage, Ihre privaten Themen sollten Sie sich noch ein bisschen an Außenstehende, also in diesem Falle zurückhalten und mit denselben auch besprechen. Skorpion, Geist und Seele spielen harmonisch zusammen, heute haben Sie alle Trümpfe in der Hand. Schütze, so klar wie Sie momentan sind, können Sie eigene Probleme lösen und auch anderen weiterhelfen. Steinbock, auch Sie dürfen sich einmal zurücklehnen, andere werfen Ihnen nicht gleich vor, auf der faulen Haut zu liegen. Wassermann, Ihre Ideen sind besser, als Sie wahrscheinlich vermuten, tauschen Sie sich mit guten Freunden aus. Und Fische, passen Sie auf, dass Sie sich nicht zu viel vornehmen und sorgen Sie für den seelischen Ausgleich.
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1: Die aktuellen Themen zur Stunde, jetzt um 8 Uhr, die Nachrichten.
2: 3000 Menschen wegen Waldbrand im Süden Frankreichs evakuiert. Die Aufräumarbeiten und Sicherungsmaßnahmen nach den Unwettern gehen weiter. Das Wetter heute in Südtirol, oft sonnig mit Nordföhn. Im Studio Hannelore Plunger, einen schönen guten Morgen. Wegen der heftigen Waldbrände in Südfrankreich müssen immer mehr Menschen ihre Häuser und Unterkünfte verlassen. Nachdem in Sainte-Marie-le-Mer erneut ein Feuer ausgebrochen ist, wurden laut Feuerwehr knapp 3000 Menschen in Sicherheit gebracht. Etwa die Hälfte von ihnen war auf einem Campingplatz untergebracht, wo Wohnmobile und Bungalows den Flammen zum Opfer fielen. Angefacht von starkem Wind breitete sich das Feuer rasch aus. In Südfrankreich gilt aktuell wegen andauernder Hitzewellen die höchste Waldbrandwarnstufe. Die Region Venetien hat wegen einer Dürre den Notstand ausgerufen. Unter Verweis auf abnormale Bedingungen forderte Venetiens Präsident Stefani die örtlichen Behörden auf, einen sparsameren und nachhaltigeren Umgang mit Wasserressourcen zu finden. Zwischen Jänner und Mai war mehr als ein Viertel weniger Regen als im gleichen Zeitraum im Jahr 25 gefallen. Die Durchflussmengen der wichtigsten Flüsse der Region lagen den Behörden zufolge deutlich und konstant unter dem Durchschnitt. Beim waren sie um 23% niedriger. Auch der Wasserstand des Gardasees ist erheblich gefallen. Im Iran bereitet die Führung der Islamischen Republik eine sechstägige Trauerzeremonie für den getöteten Ayatollah Khamenei vor, begleitet von politischer Symbolik und Machtbotschaften für die gesamte Region. Für die Beisetzung des getöteten ehemaligen obersten Führers der Islamischen Republik Iran, der 37 Jahre lang in allen zentralen Angelegenheiten des Landes das letzte Wort hatte, ist eine sechstägige Zeremonie vorgesehen. Die Trauerzeremonien, die ursprünglich für Anfang März geplant waren, mussten wegen des Krieges verschoben werden. Erst nachdem zwischen Washington und Teheran eine fragile Waffenruhe vereinbart worden war, kündigten die iranischen Behörden die Trauerfeierlichkeiten an. Beigesetzt wird Ali Khamenei schließlich am 9. Juli in seinem Heimatort Mashhad. Nach dem Urnenabgang in Meran laufen die umfangreichen Aufräum- und Sicherungsarbeiten auf Hochtouren. Im Mittelpunkt stehen derzeit die Räumung der beschädigten Wohnhäuser. Seit gestern ist der Naif-Dammweg wieder für den Verkehr offen. Mit der Öffnung der Umfahrung von Sinich Richtung Schenna können heute auch wieder die Gärten von Trautmannsdorf besucht werden. Indessen sank die Anzahl der evakuierten Menschen auf 9. Der 63-jährige Anton Bergmeister aus Findl ist gestern bei Waldarbeiten in Pfalz tödlich verunglückt. Er wurde von einem Baum erfasst und erlag noch an der Unfallstelle den schweren Verletzungen. Ein Passant entdeckte den verunglückten Mann rund 30 Meter abseits der Forststraße. In Südtirol wird die Entwicklung des Japankäfers aufmerksam beobachtet und durch ein gezieltes Monitoring genau im Blick behalten. Der Landespflanzenschutzdienst führt verstärkte Kontrollen durch. Nun wurde eine Informationskampagne gestartet. Der Japankäfer ist ein aus Ostasien eingeschleppter invasiver Quarantäneschädling. Er richtet an über 300 Pflanzenarten, darunter Obstbäumen und Weinreben, massive Fraßschäden an. Stefano Endrizzi, der Verantwortliche vom Pflanzenschutz.
3: Zur Überwachung des Japankäfer sind in diesem Jahr über 400 offizielle visuelle Kontrollen durch die Inspektoren des Pflanzenschutzdienstes und die Techniker des Südtiroler Beratungsring vorgesehen. Zusätzlich zur Aufstellung und Kontrollen von 24 Pheromonfallen in den besonders gefährdeten Gebieten. Bislang wurde kein Exemplar von Japankäfer gefunden.
2: 5000 zweisprachige Flyer und Poster werden derzeit auf den Raststätten der Brennerautobahn und der Schnellstraße Mebo verteilt, ebenso über den Beratungsring Versuchszentrum Leinburg und Uni Bozen.
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2: Bei der Weltmeisterschaft hat Spanien das Achtelfinale erreicht. Der amtierende Europameister gewann souverän mit 3:0 gegen Österreich. Die Spanier waren von Beginn an tonangebend. Österreich reist aber erhobenen Hauptes ab. Auch Portugal ist eine Runde weiter. Das Team um Cristiano Ronaldo behielt gegen Kroatien die Oberhand und setzte sich mit 2:1 durch. In der vierten Minute einer am Ende fast 20-minütigen Nachspielzeit wurde Ramos mit einem Kopfball schließlich zum Matchwinner. Die Schweiz hat als 3 13. Team das Achtelfinale erreicht. Der Sieger der Gruppe B feierte in Vancouver einen sicheren 2:0-Sieg gegen Algerien. Ihr Achtelfinalgegner ist am Dienstag erneut in Vancouver, der Sieger des allerletzten 16. Finales zwischen Kolumbien und Ghana am Samstag.
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2: Das waren die aktuellen Themen zur Stunde. Das Wetter am heutigen Freitag. Im Großteil Südtirols scheint die Sonne. Dichtere Wolken halten sich Richtung Alpenhauptkamm. Und am Nachmittag entstehen auch sonst ein paar Quellwolken. Die höchsten Temperaturen reichen von 24 bis 33 Grad. Die Wettervorschau. Am Samstag scheint die Sonne wieder im ganzen Land. Der Himmel ist über weite Strecken wolkenlos. Im Norden Südtirols bleibt es föhnig. Am Sonntag geht es mit wechselnder Bewölkung weiter. Ganz vereinzelt ist ein Regenschauer möglich. Meist bleibt es trocken. Der Montag bringt weiterhin einiges an Sonne. Auch am Dienstag scheint neben hohen Wolkenfeldern häufig die Sonne.
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6: Guten Morgen wünscht Renate Stauder aus der Landesverkehrsmeldezentrale. Zurzeit herrscht in den Stadtgebieten aufgrund des Berufsverkehrs erhöhtes Verkehrsaufkommen. Rechnen Sie vor allem bei den Stadteinfahrten mit Verzögerungen. Die Umfahrung Meran zwischen Sinig und dem Kreisverkehr am Metz wurde nach einem Murenabgang wieder für den Verkehr geöffnet, während die Landesstraße Meran-Hafling zwischen der Neif und Hafling wegen Sicherungsarbeiten nach einem Murenabgang weiterhin gesperrt ist. Die Umleitung erfolgt über Mölten-Föhran. Die Landesstraße Weidbruck-Kastelroth zwischen der Abzweigung St. Oswald und der Abzweigung Disenz wird heute um 18 Uhr nach einem Murenabgang wieder für den Verkehr geöffnet. Gute Fahrt!
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1: Dann die zweite Live-Sendestunde am Freitag. Guten Morgen im Südtirolischen darüber hinaus. Ich bin Alexander Lanz, Ihr Begleiter in Richtung 12 Uhr. Schön, dass Sie uns zuhören. Wäre ja noch schöner, oder?

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Sympathisch wie immer Melanie Payer. Und jetzt Sigrid und Marina, Hit der Stunde. Wenn ich deinen Herzschlag spüre.

0: Das Wetter in Südtirol am heutigen Freitag.
1: Auch mit dem Blick übers sonnige Wochenende hoffentlich. Guten Morgen.
2: Guten Morgen vom Wetterdienst begrüßt Sie Lukas Rastner. Eine etwas feuchte Nordströmung ist aktuell wetterbestimmend und führt zum typisch zweigeteilten Wettercharakter im Land. Im Süden dominiert der Sonnenschein, in den nördlichen Landesteilen gibt es zeitweise dichtere Wolken, teils etwas unbeständig ist es direkt am Alpenhauptkamm. Am Nachmittag entstehen auch sonst ein paar Quellwolken, ganz vereinzelt können daraus auch ein paar Tropfen fallen. Die höchsten Temperaturen reichen von 23 Grad im föhnigen Sterzing bis 33 Grad im Unterland. Die nördliche Höhenströmung bleibt auch in den nächsten Tagen wetterbestimmend, das heißt speziell in den nördlichen Tälern bleibt es teils windig. Sonst scheint am morgigen Samstag oft die Sonne, der Himmel ist über weite Strecken wolkenlos. Am Sonntag geht es mit wechselnder Bewölkung weiter, besonders am Hauptkamm können am Nachmittag auch ein paar Tropfen fallen. Soviel zum Wetter, damit zurück ins Studio.

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Da schreibt uns die Anna Folgendes, denn die Edith in Percher feiert Geburtstag heute von der gesamten Familie, besonders vom Mann Herbert. Alles erdenklich Liebe und Gute dazu. Und sie hört gerade Radio, hat sie uns da mitgeteilt, die Anna. Die Edith in Percher, wie gesagt, Geburtstag feiert sie heute. Und das musikalische Ständchen, Chris Roberts, du kannst nicht immer 17 sein. Alles Beste auch von uns.

Horst, Anatol, Leo, Raimund und Cornelius geschrieben die Namen heute im Kalender, so sie was zum Feiern haben sollten am heutigen 3. Juli. Das allerdenklich beste und liebste wünschen wir Ihnen jetzt mit Brunner und Brunner.

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1: IWF und Weltbank bieten Venezuela Hilfe an. Nach Selbstmord im Bozner Gefängnis sollen Umstände geklärt werden. Das Wetter heute in Südtirol, oft sonnig mit Nordföhn. Im Studio Hannelore Plunger. Einen schönen guten Morgen. Für den Wiederaufbau nach den verheerenden Erdbeben richtet Venezuela gemeinsam mit dem Internationalen Währungsfonds einen Hilfsfonds in Höhe von 200 Millionen Dollar ein. Zudem haben der IWF und die Weltbank weitere Kredite und Hilfen angeboten. Die Such- und Rettungsarbeiten sind noch nicht beendet. Am Mittwoch vergangener Woche hatten kurz hintereinander zwei starke Erdbeben den Norden Venezuelas erschüttert. Die Zahl der Todesopfer stieg zuletzt auf 2.595. Zudem sind 12.400 Menschen verletzt worden. Wegen der heftigen Waldbrände in Südfrankreich müssen immer mehr Menschen ihre Häuser und Unterkünfte verlassen. Nachdem in Sainte-Marie-la-Mer erneut ein Feuer ausgebrochen ist, wurden laut Feuerwehr knapp 3000 Menschen in Sicherheit gebracht. Etwa die Hälfte von ihnen war auf einem Campingplatz untergebracht, wo Wohnmobile und Bungalows den Flammen zum Opfer fielen. Angefacht von starkem Wind breitete sich das Feuer rasch aus. In Südfrankreich gilt aktuell wegen andauernder Hitzewellen die höchste Waldbrandwarnung. Warnstufe. Im Iran bereitet die Führung der Islamischen Republik eine sechstägige Trauerzeremonie für den getöteten Ayatollah Khamenei vor, begleitet von politischer Symbolik und Machtbotschaften für die gesamte Region. Für die Beisetzung des getöteten ehemaligen obersten Führers der Islamischen Republik Iran, der 37 Jahre lang in allen zentralen Angelegenheiten des Landes das letzte Wort hatte, ist eine sechstägige Zeremonie vorgesehen. Die Trauerzeremonien, die ursprünglich für Anfang März geplant waren, mussten wegen des Kriegs verschoben werden. Erst nachdem zwischen Washington und Teheran eine fragile Waffenruhe vereinbart worden war, kündigten die iranischen Behörden die Trauerfeierlichkeiten an. Beigesetzt wird Khamenei schließlich am 9. Juli in seinen Heimatort Mashhad. Nach dem Selbstmord eines 68-Jährigen aus Lecce im Bozner Gefängnis sollen heute die Umstände geklärt werden. Der Mann soll an einer schweren Krankheit gelitten haben. Er wurde leblos in einer Toilette aufgefunden. In Bozen herrscht nach wie vor chronischer Personalmangel, der es schwieriger macht, im Gefängnis Überwachung, Betreuung und Sicherheit zu gewährleisten. Es ist der erste Selbstmord im Gefängnis von Bozen seit Mai 22. Nach dem Uhrenabgang in Meran laufen die umfangreichen Aufräum- und Sicherungsarbeiten auf Hochtouren. Im Mittelpunkt stehen derzeit die Räumung der beschädigten Wohnhäuser. Seit gestern ist der Naifdammweg wieder für den Verkehr offen. Mit der Öffnung der Umfahrung von Sinnig Richtung Schenner können heute auch wieder die Gärten von Trautmannsdorf besucht werden. Indessen sank die Anzahl der evakuierten Menschen auf 9. Der 63-jährige Anton Bergmeister aus Findl ist gestern bei Waldarbeiten in Pfalz tödlich verunglückt. Er wurde von einem Baum erfasst und erlag noch an der Unfallstelle den schweren Verletzungen. Ein Passant entdeckte den verunglückten Mann rund 30 Meter abseits der Forststraße.
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1: Matteo Berrettini schlug in Wimbledon in einem hochklassigen Match das französische Talent Arthur Fils mit 6-4, 7-5, 3-6, 6-3. Neben Berrettini feierte Italien zwei weitere Siege. Der French Open-Finalist Corboli schlug den Australier Duckworth nach exakt 3 Stunden in 4 Sätzen. Noch länger benötigte Lorenzo Sonego für seinen Sieg gegen den Kanadier Gabriel Diallo. Ganze 4 Stunden und 26 Minuten stand er auf dem Platz, ehe der Erfolg feststand. 7-6, 4-6, 7-6, 6-7 und 6-2 hieß es am Ende. French Open-Sieger Zverev ist unterdessen in überzeugender Manier in die dritte Wimbledon-Runde eingezogen. In der dritten Runde bekommt es Sinner heute zu Mittag mit dem Amerikaner Jenson Brooksby zu tun. Das waren die aktuellen Themen zur Stunde. Das Wetter am heutigen Freitag. Im Großteil Südtirols scheint die Sonne. Dichtere Wolken halten sich Richtung Alpenhauptkamm. Und am Nachmittag entstehen auch sonst ein paar Quellwolken. Die höchsten Temperaturen reichen von 24 bis 33 Grad. Die Wettervorschau. Am Samstag scheint die Sonne wieder im ganzen Land. Der Himmel ist über weite Strecken wolkenlos. Im Norden Südtirols bleibt es föhnig. Am Sonntag geht es mit wechselnder Bewölkung weiter. Ganz vereinzelt ist ein Regenschauer möglich. Meist bleibt es trocken. Der Montag bringt weiterhin einiges an Sonne. Auch am Dienstag scheint neben hohen Wolkenfeldern häufig die Sonne.
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4: Einen schönen guten Morgen aus der Landesverkehrsmeldezentrale. Es begrüßt Sie Karin Unterhofer. Die Landesstraße Meran-Hafling bleibt zwischen Neif und Hafling wegen Sicherungsarbeiten nach einem Murenabgang weiterhin gesperrt. Die Umleitung erfolgt über Mölten-Föhran. Und die Landesstraße Weidbruck-Kastelruth zwischen der Abzweigung Tisenz und der Abzweigung St. Oswald ist bis heute 18 Uhr wegen Sicherungsarbeiten nach einem Murenabgang gesperrt. Allen, die unterwegs sind, eine gute Fahrt.

WhatsApp angekommen, nämlich von der lieben Bärbel. Mit ganz lieben Grüßen an Doris in Ohlang, Melli in Lüsen, Rudi, Barbara, Maria und Walli vom Ehrenberg in Pfalzen werden gegrüßt. Weiters Clara, Hubert und Alex von der Runa auf der Rodernecker Alm. Und auch an uns hat sie gedacht, die Bärbel. Wir schicken ganz nette Grüße zurück nach Baden-Württemberg. Wunschtitel natürlich auch im Radio mit dabei, Eleonora. Hier sind die Österreicher, Waterloo und Robinson.

0: Aaron Shear und ja, man kann den Wetterbericht, wir haben es gehört, dann auch singen. Wieso denn auch nicht? Sunshine in the Rain.
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ausgesungen, The Nashville Ladies. Hit der Stunde jetzt Leonard, seine Art Liebe zu zeigen. Wunderschön das Ganze. Also ich würde sagen, seinem Alter gerecht gemacht. Dann auch eher schon, ja, die Zeiten vergehen für uns alle. Auch für ihn.

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1: Einen schönen guten Morgen. Bei der Weltmeisterschaft hat Spanien das Achtelfinale erreicht. Der amtierende Europameister gewann souverän mit 3:0 gegen Österreich. Die Spanier waren von Beginn an tonangebend. Österreich reist aber erhobenen Hauptes ab. Das Sechzehntelfinale bei der Fußball-WM zwischen Portugal und Kroatien hatte in der Nacht auf heute einiges zu bieten. 19 Minuten Nachspielzeit, ein Tor von Cristiano Ronaldo und des neuen Milan-Bombers. Ramos traf in der 94. Minute gegen aufopferungsvoll kämpfende Kroaten zum späten 2:1-Sieg. Die zweite Halbzeit dauerte 64 Minuten. In dieser Zeit fielen nacheinander das 1:0 durch Perisic, das 1:1 durch Ronaldo per Elfmeter, das 2:1 durch Ramos in der 94. Minute, das 2:2 durch Guardiol in der 104. Minute und nur kurz darauf wurde dieser Treffer wegen einer Abseitsstellung aberkannt, eine Entscheidung, die für Diskussionen sorgen wird. Die Schweiz hat als 13. Team das Achtelfinale der WM in Nordamerika erreicht. Der Sieger der Gruppe B feierte in Vancouver einen sicheren 2:0-Sieg gegen Algerien. Ihr Achtelfinalgegner ist am Dienstag erneut in Vancouver. Der Sieger des allerletzten Sechzehntelfinales zwischen Kolumbien und Ghana am Samstag. Die Nordafrikaner müssen damit weiter auf ihren ersten Erfolg in einer WM-K.O.-Runde warten. Zwei in der Gruppenphase überzeugende Außenseiter stehen sich heute um 20 Uhr in Dallas zum Duell um ein weiteres Ticket im Achtelfinale gegenüber. Die Australier stehen zum insgesamt dritten Mal bei einer WM in einer K.O.-Runde. Ein Sieg gelang bisher noch nie. Die Ägypter absolvierten 1934 ihr bisher einziges K.O.-Spiel. Damals begann die WM aber auch gleich mit dem Achtelfinale. Miami ist um Mitternacht Schauplatz des ewigen Klassikers David gegen Goliath. Das Sensationsteam aus Kap Verde, das es gleich bei seiner WM-Premiere in die K.O.-Runde geschafft hat, vor der Titelverteidiger Argentinien rund um Superstar Lionel Messi. Kap Verde bewies etwa gegen Spanien, dass es nicht zu unterschätzen ist. Um 3.30 Uhr trifft Kolumbien auf Ghana. Kolumbien zählte zu den Teams mit einer beeindruckenden Leistung der Gruppenphase. Insgesamt zeigt Kolumbien das Potenzial, bei dieser Weltmeisterschaft für eine Überraschung zu sorgen. Und die Entscheidung ist gefallen. Julian Nagelsmann tritt als Bundestrainer der deutschen Fußballnationalmannschaft zurück. Der 38-Jährige soll nach der Krisensitzung beim Deutschen Fußballbund gestern in Frankfurt zu dieser Entscheidung gekommen sein. Nagelsmanns Aus als Bundestrainer hatte sich in den vergangenen Tagen abgezeichnet. Der Verband hatte Nagelsmann eine Frist bis Montag gesetzt, selbst zurückzutreten. Das war's von der WM.
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0: Die Nukes aus Österreich waren das unverkennbar. Mit einem 2:0 gegen Algerien ist die Schweiz weiter in der WM und Portugal hat Kroatien niedergerungen mit einem 2:1. Und jetzt wollen wir's wissen.
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2: Jetzt wird gespielt. Es geht um ein Fanpaket von Forst. Die heutige Frage: Wie viele Tore hat Spanien gestern gegen Österreich geschossen? Also nochmal: Wie viele Tore hat Spanien gestern gegen Österreich geschossen? Wenn Sie es wissen, rufen Sie an 0474 060606 und das Fanpaket gehört Ihnen.
0: Ich würde sagen, das wissen wir doch. Ja, das schütteln wir wieder so locker aus dem Ärmel.

0: Theoretisch müsste wer am Telefon sein und ich sage mal Hallo, schönen Vormittag. Wer ist denn da?
1: Ja, guten Morgen, da ist Elisabeth aus Geis.
0: Elisabeth aus Geis, ist es bei Geis,
1: ja,
0: oder?
1: Nein, nicht so.
0: Aber das Fernsehschauen
1: ist erträglich.
0: Das Fernsehschauen ist heiß geworden, oder?
1: Ja, ja,
0: Elisabeth.
1: Ja. Nein, auch nicht. Nein,
0: auch nicht unbedingt.
1: Das passt so.
0: Aber
1: nein,
0: das Spiel gesehen gestern, oder?
1: Ja, genau, ja.
0: Jetzt kann ich mir vorstellen,
1: du warst ja. Ganze Verfolg, aber ja. Mhm.
0: Aber wie viele Tore hat Spanien gestern gegen Österreich geschossen?
1: Hm. 3.
0: Das kommt ja so wie aus der Pistole geschossen, gell?
1: Ja, ja, vielleicht stimmt's.
0: Nicht gleich vielleicht, hundertprozentig, es stimmt. 3000-prozentig, du hast gewonnen auf dem Radio 2000, gell? Elisabeth, du weißt, was ich gewonnen hast? Ein Kistel 1857er Forstbier, eine Kieltasche ebenso, eine Schildmütze ist dabei und eine Flaschenautieren, ein Flaschenöffner.
1: Oh.
0: Gell?
1: Ja, danke schön.
0: Super, super, da die sagen.
1: Danke, ja.
0: Tore, jawohl, hat Spanien gegen Österreich geschossen. Die Euphorie ist ein bisschen abgeflaut. Österreich ist jetzt ebenso futsch. Italien ist sowieso nicht dabei und Deutschland ist auch rausgeflogen mittlerweile.
1: Gell?
0: Beim Fußballspielen lernt man das Fliegen auch. Gell?
1: Ganz genau.
0: Im Ball hinterherlaufen.
1: Genau.
0: Ja. Elisabeth, Gratulation zum Gewinn und wen grüßen wir noch an der Stelle?
1: Bitte zogen alle, was ich kenne.
0: Sind alle mit eingeschlossen, ist niemand beleidigt.
1: Genau.
0: Gell? Also
1: genau.
0: So sportliche Fairness.
1: Ja.
0: Elisabeth, bleib mal am Telefon und wir schreiben dir die Daten auf, gell?
1: Ja, sind passt. Ja, danke.
0: Gerne, gerne.
1: Danke.
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Also die Fußball-WM wird heuer sehr spannend. Wir haben es gehört, Italien ist nicht dabei. Deutschland und Österreich sind ausgeflogen. Die Schweiz könnte eventuell noch was leisten, ja, gegen Algerien nämlich gewonnen. Wir haben es berichtet. Und wer heuer Fußball-Weltmeister wird, steht noch in den Sternen, aber wir dürfen gespannt sein. Vielleicht eine Mannschaft, eine Nation, die noch nie der Euphorie frönen konnte und der es eben auch mal vergönnt wäre, also sowas zu erleben. Ist auch nicht alle Tage, oder? WM-Meister zu werden. Also ein Land dabei einmal, das noch nie gewonnen hat, vielleicht.

0: Liebe ist der Weg, so hat er richtig gesungen. George McAnthony, der leider viel zu früh von uns gegangen ist, am 8. Juli 2011 am Strand von Terracino. Und jetzt sehe ich gerade die Werbung und anschließend noch ein bisschen Musik, würde ich sagen, in Richtung 12 Uhr.
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So hat sie uns gesungen, Francie Jordi. Tja, und die Hitzewelle in Teilen der USA hat erste Temperaturrekorde gebracht. In der Hauptstadt Washington zum Beispiel wurden nach Angaben des Wetteramtes knapp 39 Grad Celsius gemessen. Damit sei ein 128 Jahre alter Temperaturrekord für Anfang Juli übertroffen worden. Auch in der Metropole New York ächzen die Menschen unter der Hitze. Im Central Park zum Beispiel erreichte die Temperatur 38 Grad Celsius bei einer gefühlten Temperatur von 41 Grad. Laut Wetterdienst war dies das erste Mal seit Juli 2012, dass dieser Wert dort erreicht wurde. Also Hitzewelle in den USA. Nicht nur politisch. Sie wissen, was wir meinen, oder? Jetzt allein in Griechenland unterwegs. Vor- oder Nachteile, wie auch immer, Nicole, ein älterer Titel, aber immer noch aktuell, würde ich sagen, oder?

schon im Kalender, das fühlt man dann auch so. Meine Mama hätte Geburtstag heute, nämlich den 100. Und irgendwie fühle ich sie ganz einfach hier im Sendestudio. Ich weiß, dass sie da ist, ja. Und vielleicht dann auch zuhört. Was wissen wir Menschen schon? Von unendlichen Dimensionen. Alles Beste, Mama.

0: ja 100 Jahre alt, wäre sie heute geworden, meine ach so liebe Mama. Und am vergangenen Dienstag ist ihr Lieblingskater ihr in den Himmel nachgefolgt. Das wären Sie gewesen mit 5 Stunden Live-Programm auf Ihrem Sender Radio 2000. Ich bin Alexander Lanz, verabschiede mich an dieser Stelle. Egal, wo Sie uns zuhören, bleiben Sie uns erhalten.
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2: Papst besucht Flüchtlingsinsel Lampedusa, Italien und somit auch Südtirol, zahlt die höchsten Strompreise Europas. Das Wetter heute in Südtirol oft sonnig mit Nordföhn. Im Studio Hannelore Plunger, einen schönen Tag. Papst Leo XIV. Besucht am Samstag die italienische Mittelmeerinsel Lampedusa. Das südlichste Eiland Europas steht wie kaum ein anderer Ort für die krisenhafte EU-Migrationspolitik. Um 10.30 Uhr feiert der Papst eine Messe auf dem Sportplatz der rund 20 Quadratkilometer großen Insel. Im Anschluss trifft der Papst noch Behördenvertreter, kranke Kinder und freiwillige Helfer, bevor er am frühen Nachmittag nach Rom zurückkehrt. Der nun bevorstehende Besuch auf Lampedusa erhielt bereits im Vorfeld größere öffentliche Aufmerksamkeit. Angeblich soll Leo, der erste gebürtige US-Amerikaner im Papstamt, dafür eine Einladung zur 250-Jahr-Feier der USA abgesagt haben. Diese findet ebenfalls am 4. Juli, dem amerikanischen Unabhängigkeitstag, statt. Die Hitzewelle in Teilen der USA hat neue Temperaturhöchstwerte gebracht. In der Hauptstadt Washington wurden nach Angaben des Wetteramtes gestern 112 Grad Fahrenheit, rund 44 Grad Celsius, gemessen. Damit sei ein 128 Jahre alter Höchstwert für einen 2. Juli übertroffen worden. In New York kletterte das Thermometer auf 40 Grad. Auch im weiter nördlich gelegenen Boston wurde mit 37 Grad ein Tageshöchstwert aufgestellt. Die Hitzewelle trifft vor allem die Landesmitte und Teile der Ostküste der USA. Nach Angaben von Meteorologen dürfte es über das Wochenende, an dem die USA mit vielen Veranstaltungen unter freiem Himmel den 250. Jahrestag ihrer Gründung feiern wollen, teilweise noch heißer werden. Zu einem verheerenden Brand kam es in Val di Sole in der kleinen Ortschaft Fraviano di Vermiglio. Ein Feuer war gegen 1 Uhr nachts ausgebrochen. Betroffen waren eine Scheune, 3 Wohnhäuser und ein Wirtschaftsgebäude. Zudem wurden das Dach der Kirche sowie teilweise auch jenes des Kirchturms von den Flammen zerstört. Verletzt wurde niemand, doch der Schaden ist enorm. Italien und somit auch Südtirol zahlt die höchsten Strompreise Europas, plus 13%. So viel teurer ist Strom für italienische Haushalte im Vergleich zum Durchschnitt der Eurozone. Für den Verbraucherschutzverein Robin ist das kein Zufall, sondern die Bestätigung einer über Jahre kritisierten Entwicklung. Diese hohen Strompreise gelten unverändert auch für Südtirol. Obwohl Südtirol dank seiner Wasserkraft mehr Strom produziert, als es selbst verbraucht, sind Südtirols Haushalte und Betriebe vollständig in das nationale System eingebunden und zahlen dieselbe Preislast wie der Rest Italiens. Strompreise, die sich am teuersten verfügbaren Kraftwerk orientieren, in Italien meist ein Gaskraftwerk. Südtirol zahlt damit faktisch Gaspreise für Strom aus der eigenen Wasserkraft. Ausgerechnet in diesen Tagen hat die Südtiroler Landtagsmehrheit einen Beschlussantrag zur Einrichtung einer eigenen Südtiroler Energiebehörde und einer eigenen Stromgebotszone abgelehnt. Damit wurde die Möglichkeit, die lokale Wasserkraft im Interesse der Südtiroler Bevölkerung zu regulieren und den Strompreis vom nationalen Gaspreis zu entkoppeln, erneut vertan. Die Landesregierung hat heute das Jahresprogramm 2026 der Sassa AG genehmigt. Das Programm umfasst ergänzende und strategische Maßnahmen zur Förderung einer nachhaltigen Mobilität. Sassa ist eine Inhouse-Gesellschaft, die zu 88,1% vom Land Südtirol kontrolliert wird. Mit dem Jahresprogramm wird die Arbeit der Vorjahre fortgeführt und dann die Programme 24 und 25 angeknüpft. Diesen Sommer verreisen wieder viele Südtiroler per Flugzeug. Das Europäische Verbraucherzentrum informiert, welche Neuheiten und Rechte es heuer gibt. Barbara Klotzner vom EVZ.
3: Die Hilfeleistungen werden nun genauer definiert. Das heißt, für alle 2 Stunden zusätzlicher Wartezeit gibt es Getränke. Nach 3 Stunden hat man dann Recht auf eine Mahlzeit. Und wenn man übernachten muss, dann gibt es weiterhin Recht auf eine Hotelübernachtung. Aber, und das ist schon eine Verschlechterung, ausdrücklich nur mehr maximal 3 Nächte werden gezahlt. Fluggäste werden in Zukunft nicht mehr zahlen müssen, um einen Tippfehler im Namen zu korrigieren oder nach dem Check-in eine ausgedruckte Bordkarte zu erhalten. Und man wird auch das Recht haben, automatisch eine digitale Bordkarte zu erhalten, ohne dass weitere Anfragen gestellt werden müssen. Kein Fluggast darf vom Boarding dann ausgeschlossen werden, wenn diese neue Regelung dann irgendwann in Kraft tritt, weil er keine ausgedruckte Version der digitalen Bordkarte verwendet.
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2: Zwei in der Gruppenphase überzeugende Außenseiter Australien und Ägypten stehen sich um 20 Uhr in Dallas zum Duell um ein weiteres Ticket im Achtelfinale gegenüber. Die Australier stehen zum insgesamt dritten Mal bei einer WM in einer K.O.-Runde. Ein Sieg gelang bisher noch nie. Die Ägypter absolvierten 1934 ihr bisher einziges K.O.-Spiel. Damals begann die WM aber auch gleich mit dem Achtelfinale. Miami ist um Mitternacht Schauplatz des ewigen Klassikers David gegen Goliath, das Sensationsteam aus Kap Verde, das es gleich bei seiner WM-Premiere in die K.O.-Runde geschafft hat, fordert Titelverteidiger Argentinien rund um Superstar Lionel Messi. Kap Verde bewies etwa gegen Spanien, dass es nicht zu unterschätzen ist. Um 3.30 Uhr trifft Kolumbien auf Ghana. Kolumbien zählte zu den Teams mit einer beeindruckenden Leistung in der Gruppenphase. Insgesamt zeigt Kolumbien das Potenzial, bei dieser Weltmeisterschaft für eine Überraschung zu sorgen.
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2: Das waren die aktuellen Themen zur Stunde. Das Wetter am heutigen Freitag. Am Nachmittag gibt es freundliches Wetter mit Sonne und Wolken. In einigen Tälern weht Nordföhn. Die höchsten Temperaturen reichen von 23 bis 33 Grad. Die Wettervorschau. Am Samstag scheint die Sonne im ganzen Land. Der Himmel ist über weite Strecken wolkenlos. Im Norden Südtirols bleibt es föhnig. Die Temperaturen erreichen 25 bis 33 Grad. Der Sonntag beginnt meist wolkenlos. Tagsüber nimmt die Bewölkung zu. Und am Nachmittag wird es am Hauptkamm allmählich unbeständig. Der Montag beginnt noch wolkig, im Norden mitunter auch mit etwas Regen. Im Tagesverlauf setzt sich die Sonne durch. Am Dienstag scheint neben hohen Wolkenfeldern zeitweise die Sonne. Der Mittwoch bringt einen freundlichen Wechsel aus Sonne und Wolken.
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6: Aus der Landesverkehrsmeldezentrale begrüßt Sie Renate Stauder. In Lana auf der Meraner Straße im Abschnitt Deisbrücke bis zur Zufahrt zum Discounter Aldi gibt es eine Einbahnregelung wegen Grabungsarbeiten. Es staut in beiden Richtungen. Die Landesstraße Meran-Hafling zwischen Dorneif und Hafling ist wegen Sicherungsarbeiten nach einem Murenabgang weiterhin gesperrt. Die Umleitung erfolgt über Möltenföhran. Und die Landesstraße Weidbruck-Kastelruth zwischen der Abzweigung St. Oswald und der Abzweigung Dissens wird heute um 18 Uhr wieder für den Verkehr geöffnet. Gute Fahrt!
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1: Tanne-Lore Plung, einen schönen Tag. Die Forschung an der Freien Universität Bozen hat 2025 deutlich an Dynamik gewonnen. Wie aus dem veröffentlichten Forschungsbericht hervorgeht, warb die Hochschule im vergangenen Jahr 20,1 Millionen Euro an Drittmitteln ein und betreute 129 neue Forschungsprojekte. Das entspricht einem Zuwachs von 40%. Italien und somit auch Südtirol zahlt die höchsten Strompreise Europas, plus 13%. So viel teurer ist Strom für italienische Haushalte im Vergleich zum Durchschnitt der Eurozone. Die Südtiroler Landesregierung hat das Wirtschafts- und Finanzdokument des Landes 2027 bis 2029 genehmigt. Das Dokument bildet den programmatischen Rahmen für die Wirtschafts-, Finanz- und Strategiepolitische Ausrichtung des Landes in den kommenden 3 Jahren. Zum Sport. Der DFB hat das Aus vom Bundestrainer Julian Nagelsmann in einem Statement verkündet. Nach 1015 Tagen endet damit dessen Ära als DFB-Coach. Mehr dazu in den Nachrichten zur vollen Stunde. Und nun zum Wetter. Am Nachmittag gibt es freundliches Wetter mit Sonne und Wolken. In einigen Teilen weht Nordföhn. Die höchsten Temperaturen reichen von 23 bis 33 Grad. Die Temperaturen zurzeit in Antholz 18 Grad, Sarmtein 22, Sechsen 20 und Kaltern 24 Grad.
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1: Papst besucht Flüchtlingsinsel Lampedusa. Die Südtiroler Landesregierung hat das Wirtschafts- und Finanzdokument des Landes genehmigt. Das Wetter heute in Südtirol teils sonnig mit Nordföhn. Im Studio Hannelore Plunger, einen schönen Tag. Papst Leo XIV. Besucht am Samstag die italienische Mittelmeerinsel Lampedusa. Das südlichste Eiland Europas steht wie kaum ein anderer Ort für die krisenhafte EU-Migrationspolitik. Um 10.30 Uhr feiert der Papst eine Messe auf dem Sportplatz der rund 20 Quadratkilometer großen Insel. Im Anschluss trifft der Papst noch Behördenvertreter, kranke Kinder und freiwillige Helfer, bevor er am frühen Nachmittag nach Rom zurückkehrt. Der nun bevorstehende Besuch auf Lampedusa erhielt bereits im Vorfeld größere öffentliche Aufmerksamkeit. Angeblich soll Leo, der erste gebürtige US-Amerikaner im Papstamt, dafür eine Einladung zur 250-Jahr-Feier der USA abgesagt haben. Diese findet ebenfalls am 4. Juli, dem amerikanischen Unabhängigkeitstag, statt. Der Premierminister der Republik Moldau, Alexandru Munteanu, hat heute überraschend seinen Rücktritt bekannt gegeben. Als Grund für den Schritt gab er anschließend auf Social-Media-Plattformen an, sein Mandat nicht mehr im Einklang mit seinen Prinzipien und Überzeugungen ausüben zu können. Munteanu hatte erst vor knapp 8 Monaten sein Amt angetreten. Die Weltorganisation für Meteorologie hat vor heftigen Auswirkungen des Wetterphänomens El Niño gewarnt und die betroffenen Länder aufgefordert, sich darauf vorzubereiten. Zwischen Juli und September werde das Phänomen eine starke Intensität erreichen, teilte die UNO-Behörde heute in ihrem monatlichen Klimabericht mit. El Niño habe bereits eingesetzt und die Wahrscheinlichkeit von Extremwetterereignissen sei in vielen Regionen der Welt gestiegen. Im Juli gehen 13,5 Millionen Italiener in Urlaub. Nach Angaben von Coldiretti Trentino Südtirol verbringen 61% der Bürger den Urlaub in Italien, 28% in der eigenen Region. Urlaub auf dem Bauernhof wird immer beliebter. Die Südtiroler Landesregierung hat das Wirtschafts- und Finanzdokument des Landes 27 bis 29 genehmigt. Das Dokument bildet den programmatischen Rahmen für die Wirtschafts-, Finanz- und strategiepolitische Ausrichtung des Landes in den kommenden 3 Jahren. Es bildet die Grundlage für die Entscheidungen über die umzusetzenden Programme. Die Landesregierung hat heute das Jahresprogramm der SASA genehmigt. Das Programm umfasst ergänzende und strategische Maßnahmen zur Förderung einer nachhaltigen Mobilität. SASA ist eine Inhouse-Gesellschaft, die zu 88,1% vom Land Südtirol kontrolliert wird. Die Forschung an der Freien Universität Bozen hat 2025 deutlich an Dynamik gewonnen. Wie aus dem veröffentlichten Forschungsbericht hervorgeht, warb die Hochschule im vergangenen Jahr 20,1 Millionen Euro an Drittmitteln ein und betreute 129 neue Forschungsprojekte. Das entspricht einem Zuwachs von rund 40% gegenüber 2024. Besonders stark entwickelten sich die europäischen und internationalen Fördermittel. Italien und somit auch Südtirol zahlt die höchsten Strompreise Europas plus 13%. So viel teurer ist Strom für italienische Haushalte im Vergleich zum Durchschnitt der Eurozone. Für den Verbraucherschutzverein Robin ist das kein Zufall, sondern die Bestätigung einer über Jahre kritisierten Entwicklung. Diese hohen Strompreise gelten unverändert auch für Südtirol. Obwohl Südtirol dank seiner Wasserkraft mehr Strom produziert, als es selbst verbraucht, sind Südtirols Haushalte und Betriebe vollständig in das nationale System eingebunden und zahlen dieselbe Preislast wie der Rest Italiens. Strompreise, die sich am teuersten verfügbaren Kraftwerk orientieren, in Italien meist ein Gaskraftwerk. Südtirol zahlt damit faktisch Gaspreise für Strom aus der eigenen Wasserkraft. Ausgerechnet in diesen Tagen hat die Südtiroler Landtagsmehrheit einen Beschlussantrag zur Einrichtung einer eigenen Südtiroler Energiebehörde und einer eigenen Stromgebotszone abgelehnt. Damit wurde die Möglichkeit, die lokale Wasserkraft im Interesse der Südtiroler Bevölkerung zu regulieren und den Strompreis vom nationalen Gaspreis zu entkoppeln, erneut vertan. Die Landesregierung hat heute das Jahresprogramm 2026 der SASA AG genehmigt. Das Programm umfasst ergänzende und strategische Maßnahmen zur Förderung einer nachhaltigen Mobilität. SASA ist eine Inhouse-Gesellschaft, die zu 88,1% vom Land Südtirol kontrolliert wird. Mit dem Jahresprogramm wird die Arbeit der Vorjahre fortgeführt und dann die Programme 24 und 25 angeknüpft. Diesen Sommer verreisen wieder viele Südtiroler per Flugzeug. Das Europäische Verbraucherzentrum informiert, welche Neuheiten und Rechte es heuer gibt. Barbara Klotzner vom EVZ.
2: Die Hilfeleistungen werden nun genauer definiert. Das heißt, für alle 2 Stunden zusätzlicher Wartezeit gibt es Getränke. Nach 3 Stunden hat man dann Recht auf eine Mahlzeit. Und wenn man übernachten muss, dann gibt es weiterhin Recht auf eine Hotelübernachtung. Aber, und das ist schon eine Verschlechterung, ausdrücklich nur mehr maximal 3 Nächte werden gezahlt. Fluggäste werden in Zukunft nicht mehr zahlen müssen, um einen Tippfehler im Namen zu korrigieren oder nach dem Check-in eine ausgedruckte Bordkarte zu erhalten. Und man wird auch das Recht haben, automatisch eine digitale Bordkarte zu erhalten, ohne dass weitere Anfragen gestellt werden müssen. Kein Fluggast darf vom Boarding dann ausgeschlossen werden, wenn diese neue Regelung dann irgendwann in Kraft tritt, weil er keine ausgedruckte Version der digitalen Bordkarte verwendet.
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1: 2 in der Gruppenphase überzeugende Außenseiter Australien und Ägypten stehen sich um 20 Uhr in Dallas zum Duell um ein weiteres Ticket im Achtelfinale gegenüber. Die Australier stehen zum insgesamt 3. Mal bei einer WM in einer K.O.-Runde. Ein Sieg gelang bisher noch nie. Die Ägypter absolvierten 1934 ihr bisher einziges K.O.-Spiel. Damals begann die WM aber auch gleich mit dem Achtelfinale. Miami ist um Mitternacht Schauplatz des Ebin-Klassikers David gegen Goliath, das Sensations Team aus Kap Verde, das es gleich bei seiner WM-Premiere in die K.O.-Runde geschafft hat, vor der Titelverteidiger Argentinien rund um Superstar Lionel Messi. Kap Verde bewies etwa gegen Spanien, dass es nicht zu unterschätzen ist. Um 3.30 Uhr trifft Kolumbien auf Ghana. Kolumbien zählte zu den Teams mit einer beeindruckenden Leistung in der Gruppenphase. Insgesamt zeigt Kolumbien das Potenzial, bei dieser Weltmeisterschaft für eine Überraschung zu sorgen. Der DFB hat das Aus von Bundestrainer Julian Nagelsmann in einem Statement verkündet. Nach 1015 Tagen endet damit dessen Ära als DFB-Coach. Der bis 2028 laufende Vertrag des Bundestrainers wurde mit sofortiger Wirkung aufgelöst. Der Verband bestätigte zudem, dass er mit Blick auf die Neubesetzung das Gespräch mit Jürgen Klopp suchen werde. Dieser habe bereits seine grundsätzliche Bereitschaft zur Übernahme des Postens signalisiert.
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1: Das waren die aktuellen Themen zur Stunde. Das Wetter am heutigen Freitag. Am Nachmittag gibt es freundliches Wetter mit Sonne und Wolken. In einigen Tälern weht Nordföhn. Die höchsten Temperaturen reichen von 23 bis 33 Grad. Die Wettervorschau. Am Samstag scheint die Sonne im ganzen Land. Der Himmel ist über weite Strecken wolkenlos. Im Norden Südtirols bleibt es föhnig. Die Temperaturen erreichen 25 bis 33 Grad. Der Sonntag beginnt meist wolkenlos. Tagsüber nimmt die Bewölkung zu. Und am Nachmittag wird es am Hauptkamm allmählich unbeständig. Der Montag beginnt noch wolkig, im Norden mitunter auch mit etwas Regen. Im Tagesverlauf setzt sich die Sonne durch. Am Dienstag scheint neben hohen Wolkenfeldern zeitweise die Sonne. Der Mittwoch bringt einen freundlichen Wechsel aus Sonne und Wolken.
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5: Aus der Landesverkehrsmeldezentrale begrüßt sie Karin Unterhofer. Die Landesstraße Meran-Haflingplatz zwischen der Neif und Hafling wegen Sicherungsarbeiten nach einem Murenabgang weiterhin gesperrt. Die Umleitung erfolgt über die Landesstraße Mölten-Föhran. Und die Landesstraße Weidbruck-Kastelruth zwischen der Abzweigung Disenz und der Abzweigung St. Oswald wird heute um 18 Uhr nach Sicherungsarbeiten wieder für den Verkehr geöffnet. Allen, die unterwegs sind, eine gute Fahrt.
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2: Schwerer Arbeitsunfall in Oberfirschach. Mann unter 500 Kilogramm schwere Ladung geraten. Beschlussantrag zur Bekämpfung von Hass im Netz mit großer Mehrheit angenommen. Das Wetter heute, teils sonnig mit Nordföhn. Im Studio David Gallmetzer. Einen schönen Tag. In der Fraktion Oberfirschach im Gemeindegebiet von Inichen ist es um kurz nach 11 Uhr zu einem schweren Arbeitsunfall gekommen. Wie die Landesnotrufzentrale mitgeteilt hat, geriet ein Arbeiter unter eine 500 Kilogramm schwere Ladung. Der Mann erlitt dabei ein schweres Polytrauma und musste von den alarmierten Rettungskräften intubiert werden. Er wurde nach der Erstversorgung mit dem Rettungshubschrauber Pelikan 2 ins Bozner Krankenhaus geflogen. Der Landtag hat mit großer Mehrheit einen von den SVP-Landtagsabgeordneten Waltraud Dege und Harald Stauder eingebrachten Beschlussantrag zur Bekämpfung von Hass im Netz gutgeheißen. Ziel ist es, Prävention, Medienkompetenz und die Unterstützung von Betroffenen digitaler Gewalt auszubauen. Anlass sind steigende Fälle von Hassbotschaften, Beleidigungen und diffamierenden Inhalten im Internet. Besonders betroffen sind junge Menschen und Frauen. Dege betonte, dass Hass im Netz eine reale Form von Gewalt sei und häufig darauf abziele, Menschen einzuschüchtern und zum Schweigen zu bringen. Der Beschluss sieht eine ressortübergreifende Strategie gegen Hass im Netz, den Ausbau von Medienkompetenz an Schulen, verstärkte Sensibilisierungskampagnen sowie bessere Beratungs-, Melde- und psychologische Unterstützungsangebote vor. Die Forschung an der Freien Universität Bozen hat 2025 deutlich an Dynamik gewonnen. Wie aus dem veröffentlichten Forschungsbericht hervorgeht, warb die Hochschule im vergangenen Jahr 20,1 Millionen Euro an Drittmitteln ein und betreute 129 neue Forschungsprojekte. Das entspricht einem Zuwachs von rund 40% gegenüber 2024. Besonders stark entwickelten sich die europäischen und internationalen Fördermittel. Sie stiegen auf 13,3 Millionen Euro und lagen damit um 116% über dem Vorjahreswert. Die Weltorganisation für Meteorologie warnt vor heftigen Auswirkungen des Wetterphänomens El Niño und fordert die betroffenen Länder auf, sich darauf vorzubereiten. Zwischen Juli und September werde das Phänomen eine starke Intensität erreichen, teilte die UNO-Behörde heute in ihrem monatlichen Klimabericht mit. El Niño habe bereits eingesetzt und die Wahrscheinlichkeit von Extremwetterereignissen sei in vielen Regionen der Welt gestiegen. Und im Sudan zeichnet sich nach Angaben der UNO eine weitere Menschenrechtskatastrophe ab. Die Zeichen dafür seien unmissverständlich, sagte der UNO-Hochkommissar für Menschenrechte Volker Türk. Er erinnerte an die mindestens 6000 Menschen, die letztes Jahr innerhalb von 3 Tagen getötet wurden, als die RSF-Miliz die Stadt Al-Fashir einnahm. Hintergrund ist, dass aktuell die RSF-Miliz und ihre Verbündeten im Kampf gegen die Armee, Berichten zufolge, Truppen um die strategisch wichtige sudanesische Stadt Al-Obeid zusammenziehen.
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2: Der deutsche Nationaltrainer Julian Nagelsmann hat heute 4 Tage nach dem WM-Aus offenkundig nicht freiwillig seinen sofortigen Rücktritt erklärt. Dem 38-Jährigen war in einer Krisensitzung des Deutschen Fußballbunds in Frankfurt der Abschied nahegelegt worden. Nagelsmann war mit der DFB-Auswahl am Montag im Elfmeterschießen an Paraguay gescheitert. Erster Kandidat für seine Nachfolge ist Jürgen Klopp. Der 59-Jährige ist seit Jänner 2025 als Head of Global Soccer für Red Bull tätig. Davor war Klopp als Trainer sehr erfolgreich bei Borussia Dortmund und dem FC Liverpool. Mit dem BVB wurde er deutscher Meister. Mit Liverpool gewann er den englischen Titel und 2019 die Champions League. Das waren die aktuellen Themen zur Stunde. Das Wetter am heutigen Freitag. Am Nachmittag gibt es freundliches Wetter mit Sonne und Wolken. In einigen Tälern wird Nordföhn. Die höchsten Temperaturen reichen von 23 bis 33 Grad. Die Wettervorschau. Am morgigen Samstag scheint die Sonne im ganzen Land. Der Himmel ist über weite Strecken wolkenlos. Im Norden des Landes bleibt es föhnig. Die Temperaturen erreichen 25 Grad in Sterzing und bis zu 33 Grad in Bozen. Der Sonntag beginnt meist wolkenlos. Tagsüber nimmt die Bewölkung zu und am Nachmittag wird es am Alpenhauptkamm allmählich und beständig. Der Montag beginnt noch wolkig, im Norden mitunter auch mit etwas Regen. Im Tagesverlauf setzt sich die Sonne durch. Am Dienstag scheint neben hohen Wolkenfeldern zeitweise die Sonne. Der Mittwoch bringt einen freundlichen Wechsel aus Sonne und Wolken.
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5: Schönen Nachmittag aus der Landesverkehrsmeldezentrale, wünscht Renate Stauder. Die Landesstraße Meran-Hafling zwischen der Neif und Hafling ist wegen Sicherungsarbeit nach einem Murenabgang weiterhin gesperrt. Die Umleitung erfolgt über Möltenföhran. Und die Landesstraße Weidburg-Kastelow zwischen der Abzweigung St. Oswald und der Abzweigung Dissens wird heute um 18 Uhr wieder für den Verkehr geöffnet. Gute Fahrt!
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1: Treuer. Herzlich willkommen zu einer neuen Ausgabe Ihres DJ Music Club an diesem Samstagnachmittag ab 15 Uhr.
2: Hallo, hier ist eure Julia Reich und beim Josef in der nächsten Sendung, da hört ihr meine neue Single Glitzer und Beton, da geht's um Kontraste und ich wünsche euch ganz, ganz viel Spaß damit.
1: Kontraste bietet gerne der Musikclub, was es zum Beispiel mit Ratten und Liebe auf sich hat. Dazu erfahren wir bestimmt einiges von der Meißnitzer Band. Freuen Sie sich auf eine neue unterhaltsame Ausgabe Ihrer Neuheitensendung. Die Wiederholung sonntags um 9.45 Uhr.

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1: Schwerer Arbeitsunfall in Oberfierschach, Mann unter 500 Kilogramm schweres Metallteil geraten. EZB-Chefin Lagarde schließt vorzeitigen Rücktritt nicht aus. Das Wetter heute, teils sonnig mit Nordföhn. Im Studio David Gallmetzer. Einen schönen Nachmittag. In der Fraktion Oberfierschach im Gemeindegebiet von Innichen ist es um kurz nach 11 Uhr zu einem schweren Arbeitsunfall gekommen. Wie die Landesnotrufzentrale mitgeteilt hat, geriet ein Arbeiter unter ein 500 Kilogramm schweres Metallteil. Der Mann erlitt dabei ein schweres Polytraum und musste von den alarmierten Rettungskräften intubiert werden. Er wurde nach der Erstversorgung mit dem Rettungshubschrauber Pelikan 2 ins Bozner Krankenhaus geflogen. Nach dem Erdrutsch am Sonntag in Meran-Laber sind zwei Wohngebäude weiterhin unbewohnbar. Betroffen sind insgesamt 9 Personen, die vorerst nicht in ihre Häuser zurückkehren können. Am heutigen Tag beginnen statische Untersuchungen der Gebäude. Das Gutachten wird für Montag erwartet. Erst danach wird entschieden, ob die Bewohner in ihre Wohnungen zurückkehren können. Als Vorsichtsmaßnahme richtet die Wildparkverbauung einen Schutzwall in der Nähe der Häuser, um mögliche weitere Hangrutschungen abzusichern. Der Landtag hat mit großer Mehrheit einen von den SVP-Landtagsabgeordneten Waltraud Dege und Harald Stauder eingebrachten Beschlussantrag zur Bekämpfung von Hass im Netz angenommen. Ziel ist es, Prävention, Medienkompetenz und die Unterstützung von Betroffenen digitaler Gewalt auszubauen. Anlass sind steigende Fälle von Hassbotschaften, Beleidigungen und diffamierenden Inhalten im Internet. Dege betonte, dass Hass im Netz eine reale Form von Gewalt sei und häufig darauf abziele, Menschen einzuschüchtern und zum Schweigen zu bringen. Der Beschluss sieht eine ressortübergreifende Strategie gegen Hass im Netz, den Ausbau von Medienkompetenz an Schulen, verstärkte Sensibilisierungskampagnen sowie bessere Beratungs-, Melde- und psychologische Unterstützungsangebote vor. Die Präsidentin der Europäischen Zentralbank, Christine Lagarde, hat einen vorzeitigen Rücktritt von ihrem Amt mit Verweis auf die französischen Präsidentschaftswahlen nicht ausgeschlossen. Das sei möglich, sagte sie der französischen Wirtschaftszeitung Les Echos auf die Frage, ob dies eine Option sei, falls die Unsicherheit nachlasse. Die Amtszeit von EZB-Präsidentin Lagarde läuft bis Oktober 2027. Und im Sudan zeichnet sich nach Angaben der UNO eine weitere Menschenrechtskatastrophe ab. Die Zeichen dafür seien unmissverständlich, sagte der UNO-Hochkommissar für Menschenrechte Volker Türk. Bei einer Sondersitzung des UNO-Menschenrechtsrats in Genf forderte er die Weltgemeinschaft zum Handeln auf. Türk erinnerte an die mindestens 6.000 Menschen, die letztes Jahr innerhalb von 3 Tagen getötet wurden, als die RSF-Miliz die Stadt Al-Fashir einnahm. Hintergrund ist, dass aktuell die RSF-Miliz und ihre Verbündeten im Kampf gegen die Armee Berichten zufolge Truppen um die strategisch wichtige sudanesische Stadt Al-Obeid zusammenziehen.
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1: Der deutsche Nationaltrainer Julian Nagelsmann hat heute 4 Tage nach dem WM aus offenkundig nicht freiwillig seinen sofortigen Rücktritt erklärt. Dem 38-Jährigen war in einer Krisensitzung des Deutschen Fußballbundes in Frankfurt der Abschied nahegelegt worden. Nagelsmann war mit der DFB-Auswahl am Montag im Elfmeterschießen an Paraguay gescheitert. Erster Kandidat für seine Nachfolge ist Jürgen Klopp. Der 59-Jährige ist seit Januar 2025 als Head of Global Soccer für Red Bull tätig. Davor war Klopp als Trainer sehr erfolgreich bei Borussia Dortmund und dem FC Liverpool. Mit dem BVB wurde er deutscher Meister. Mit Liverpool gewann er den englischen Titel und 2019 die Champions League. Das Wetter am heutigen Freitag. Am Nachmittag gibt es freundliches Wetter mit Sonne und Wolken. In einigen Tälern weht Nordföhn. Die höchsten Temperaturen reichen von 23 bis 33 Grad. Die Wettervorschau. Am morgigen Samstag scheint die Sonne im ganzen Land. Der Himmel ist über weite Strecken wolkenlos. Im Norden des Landes bleibt es föhnig. Die Temperaturen erreichen 25 Grad in Sterzing und bis zu 33 Grad in Bozen. Der Sonntag beginnt meist wolkenlos. Tagsüber nimmt die Bewölkung zu und am Nachmittag wird es am Alpenhauptkamm allmählich unbeständig. Der Montag beginnt noch wolkig, im Norden mitunter auch mit etwas Regen. Im Tagesverlauf setzt sich die Sonne durch. Am Dienstag scheint neben hohen Wolkenfällern zeitweise die Sonne. Der Mittwoch bringt einen freundlichen Wechsel aus Sonne und Wolken.
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3: Schönen Nachmittag aus der Landesverkehrsmeldezentrale, wünscht Renate Stauder. Die Landesstraße Weidbruck-Kastelow zwischen der Abzweigung St. Oswald und der Abzweigung Dissens wird heute um 18 Uhr nach einem Murenabgang wieder für den Verkehr geöffnet. Von der Brenner-Autobahn und auch von den anderen Hauptstraßen Südtirols wurden uns keine Störungen gemeldet. Gute Fahrt!

0: Also Sie hätten es vielleicht nicht geahnt, aber ich erzähle es Ihnen sehr, sehr gerne. Das ist Musik aus Österreich, Ricky Meyer, so nennt sich der Mann und Love is in the Air. Also übersetzt ins Deutsche, Liebe liegt in der Luft, was ja schon mal nicht schlecht ist. Aber neben der Liebe hängt auch ein bisschen Wochenende und das ist auch nicht schlecht, oder?
1: Ja, da glaubt man dran.
0: Das tue ich. Da freuen wir uns alle drauf und jetzt auch auf den Zungenbrecher, denn sie kommt aus Südtirol. Schönen Nachmittag.

0: ist ein kleines Insekt, das das Land Südtirol seit einigen Tagen schwer beschäftigt. Er ist ein kleiner Käfer mit sehr großem Schadenspotenzial, heißt es, der Japankäfer. Der könnte Obst, Wein und viele andere Pflanzen beschädigen. Noch ist er bei uns nicht heimisch. Damit das so bleibt, wird jetzt besonders genau hingeschaut. Der Landespflanzenschutzdienst, der hat die Kontrollen ausgeweitet und informiert die Bevölkerung. Stefano Endrizzi vom Pflanzenschutzdienst erklärt, warum der Käfer so gefährlich ist.
1: Der Japankäfer ist sehr gefährlich, da er über 300 Wirtspflanzen befallen kann, darunter Apfelbäume, Weinreben und Steinobst. Die adulten Käfer fressen meist in Gruppen an der oberirdischen Pflanzenteilen Blätter, Blüten, Früchte, was zu Schäden führt. Weitere Schäden werden von den im Boden lebenden Larven verursacht, da sich diese von Pflanzenwurzeln ernähren. Aus diesem Grund wird der Japankäfer als für EU relevanter Quarantänschädling eingestuft.
2: Um eine Ausbreitung möglichst früh zu erkennen, setzt der Pflanzenschutzdienst auf ein engmaschiges Überwachungsnetz. Kontrollen und Fallen wurden heuer nochmals ausgeweitet.
1: Zur Überwachung des Japankäfers sind in diesem Jahr über 400 offizielle visuelle Kontrollen durch die

0: betreibt, ist der Pflanzenschutzdienst auf die Mithilfe der Bevölkerung angewiesen. Wer einen verdächtigen Käfer entdeckt, sollte aber zuerst genau hinschauen.
1: Sollten unsere Bürger einen Verdacht haben, sollten sie zunächst die Fotos auf der Homepage des Pflanzenschutzdienstes überprüfen, da es in Südtirol sehr viele harmlose Käferarten gibt. Und wir eine Flut von E-Mails und Anrufen wegen dieser harmlosen Käfer erhalten. Sollte der Verdacht dennoch begründet sein, bitten wir Sie, ein Foto per E-Mail an phytobz@provinz.bz.it zu senden.
2: Ja, und alle Infos und Vergleichsbilder zum Japankäfer gibt es dann auch auf der Internetseite des Landespflanzschutzdienstes.
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2: Ja, Sie haben es gehört, da wird einiges in Bewegung gesetzt aufgrund eines kleinen Käfers. Ja, schon wieder ein Schädling. Tja, mir würde auch ein großer Schädling einfallen, aber das kann ich jetzt nicht sagen.

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Ja, legendär, Udo Lindenberger und sein Horizont. Ja, das macht doch Hoffnung auf drüben, gell? 4:05 und wir kommen pünktlich zum Hit der Stunde. Und da Kerstin Ott mit 1000 Mal Nein.